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1: Mit Michael Daub. Die Kanarischen Inseln haben im Juli rund 1,5 Millionen Urlauber verzeichnet. Das sind 41.000 bzw. 2,7% mehr als im Vorjahr. Das geht aus den jüngsten Daten des Kanarischen Statistikinstituts ISTAG hervor. 8 von 10 Urlaubern kamen aus dem Ausland. Wichtigster Quellmarkt bleibt Großbritannien mit 37%, gefolgt von Spanien mit 16% und Deutschland mit 11%. Wegen der Untertunnelung von Belén María werden noch bis morgen jeweils von 22 bis 6 Uhr die GC1AM Richtung Süden ab dem Kreisverkehr Belén María sowie die Straße José Guerra Navarro gesperrt. Verkehrsteilnehmer aus El Puerto und El Cebadal werden über die Straße Gran Canaria auf die GC1AM umgeleitet. Die Gemeinde Las Palmas stellt 616.000 Euro Fördermittel für 5 kulturelle Einrichtungen bereit, damit diese weiter Projekte für das kulturelle Leben der Stadt umsetzen können, so der Stadtrat. Profitieren sollen unter anderem die wissenschaftliche Gemeinschaft El Museo Canario, das literarische Kabinett sowie Vereinigungen für Zarzuela, schöne Künste und Musikkultur. Soweit die Meldungen.
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1: Auf Gran Canaria heute nochmal sommerliche Temperaturen bis 33 Grad, dazu viel Sonne, 23 Grad in der Nacht, der Donnerstag dann etwas kühler mit bis zu 28 Grad, aber immer noch warm.
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3: Mit Michael Daub. Um 11 Uhr wird es heute in Deutschland laut. Beim bundesweiten Warntag werden die Alarmsysteme für den Kriegs- und Katastrophenfall getestet. Handys und Sirenen schlagen Alarm. Eine Dreiviertelstunde später folgt die Entwarnung. Der Warntag findet einmal im Jahr statt. Der Chef des CDU-Arbeitnehmerflügels Radke fordert bei der geplanten Steuerreform deutlich stärkere Entlastungen für die Bürger. Der Rheinischen Post sagte er, die bisherigen Pläne blieben weit hinter dem zurück, was nötig wäre. Es brauche mehr als kaum spürbare Entlastungen. Zur Finanzierung fordert er, Subventionen abzubauen und auf die höhere Mütterrente zu verzichten. Der Berliner SPD-Spitzenkandidat Krach hat den Vorwurf der Bestechlichkeit zurückgewiesen. Die Staatsanwaltschaft Hannover hatte kurz vor der Wahl Ermittlungen gegen ihn aufgenommen. Es geht laut Krach um die Auftragsvergabe bei einem Gesundheitszentrum. Eine damalige Spende sei sofort zurücküberwiesen worden. Die Unterstellung, er habe sich beeinflussen lassen, wies er als haltlos zurück. Die Champions League hat für die deutschen Teams gut angefangen. Nach Dortmund hat auch Stuttgart im ersten Spiel gewonnen, 3:1 gegen den norwegischen Meister Viking Stavanger. Heute Abend sind die beiden übrigen Bundesligisten dran. Der FC Bayern spielt gegen Bodø Glimt. Leipzig ist bei Como in Italien zu Gast. Soweit die Meldung.
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3: Auf Gran Canaria heute nochmal sommerliche Temperaturen bis 33 Grad, dazu viel Sonne, 23 Grad in der Nacht, der Donnerstag dann etwas kühler mit bis zu 28 Grad, aber immer noch warm.
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1: Mit Michael Daub. Die Kanarischen Inseln haben im Juli rund 1,5 Millionen Urlauber verzeichnet. Das sind 41.000 bzw. 2,7% mehr als im Vorjahr. Das geht aus den jüngsten Daten des Kanarischen Statistikinstituts ISTAG hervor. 8 von 10 Urlaubern kamen aus dem Ausland. Wichtigster Quellmarkt bleibt Großbritannien mit 37%, gefolgt von Spanien mit 16% und Deutschland mit 11%. Wegen der Untertunnelung von Belen Maria werden noch bis morgen jeweils von 22 bis 6 Uhr die GC1AM Richtung Süden ab dem Kreisverkehr Belen Maria sowie die Straße José Guerra Navarro gesperrt. Verkehrsteilnehmer aus El Puerto und El Cebadal werden über die Straße Gran Canaria auf die GC1AM umgeleitet. Die Gemeinde Las Palmas stellt 616.000 Euro Fördermittel für 5 kulturelle Einrichtungen bereit, damit diese weiter Projekte für das kulturelle Leben der Stadt umsetzen können, so der Stadtrat. Profitieren sollen unter anderem die wissenschaftliche Gemeinschaft El Museo Canario, das literarische Kabinett sowie Vereinigungen für Zarzuela, schöne Künste und Musikkultur. Soweit die Meldungen.
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1: Auf Gran Canaria heute nochmal sommerliche Temperaturen bis 33 Grad, dazu viel Sonne, 23 Grad in der Nacht, der Donnerstag dann etwas kühler mit bis zu 28 Grad, aber immer noch warm.
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5: Mit Michael Daub. Um 11 Uhr wird es heute in Deutschland laut. Beim bundesweiten Warntag werden die Alarmsysteme für den Kriegs- und Katastrophenfall getestet. Handys und Sirenen schlagen Alarm. Eine Dreiviertelstunde später folgt die Entwarnung. Der Warntag findet einmal im Jahr statt. Der Chef des CDU-Arbeitnehmerflügels Radke fordert bei der geplanten Steuerreform deutlich stärkere Entlastungen für die Bürger. Der Rheinischen Post sagte er, die bisherigen Pläne blieben weit hinter dem zurück, was nötig wäre. Es brauche mehr als kaum spürbare Entlastungen. Zur Finanzierung fordert er, Subventionen abzubauen und auf die höhere Mütterrente zu verzichten. Der Berliner SPD-Spitzenkandidat Krach hat den Vorwurf der Bestechlichkeit zurückgewiesen. Die Staatsanwaltschaft Hannover hatte kurz vor der Wahl Ermittlungen gegen ihn aufgenommen. Es geht laut Krach um die Auftragsvergabe bei einem Gesundheitszentrum. Eine damalige Spende sei sofort zurücküberwiesen worden. Die Unterstellung, er habe sich beeinflussen lassen, wies er als haltlos zurück. Die Champions League hat für die deutschen Teams gut angefangen. Nach Dortmund hat auch Stuttgart im ersten Spiel gewonnen, 3:1 gegen den norwegischen Meister Viking Stavanger. Heute Abend sind die beiden übrigen Bundesligisten dran. Der FC Bayern spielt gegen Bodø Glimt. Leipzig ist bei Como in Italien zu Gast. Soweit.
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1: Mit Michael Daub. Die Kanarischen Inseln haben im Juli rund 1,5 Millionen Urlauber verzeichnet. Das sind 41.000 bzw. 2,7% mehr als im Vorjahr. Das geht aus den jüngsten Daten des Kanarischen Statistikinstituts ISTAG hervor. 8 von 10 Urlaubern kamen aus dem Ausland. Wichtigster Quellmarkt bleibt Großbritannien mit 37%, gefolgt von Spanien mit 16% und Deutschland mit 11%. Wegen der Untertunnelung von Belén María werden noch bis morgen jeweils von 22 bis 6 Uhr die GC1AM Richtung Süden ab dem Kreisverkehr Belén María sowie die Straße José Guerra Navarro gesperrt. Verkehrsteilnehmer aus El Puerto und El Cebadal werden über die Straße Gran Canaria auf die GC1AM umgeleitet. Die Gemeinde Las Palmas stellt 616.000 Euro Fördermittel für 5 kulturelle Einrichtungen bereit, damit diese weiter Projekte für das kulturelle Leben der Stadt umsetzen können, so der Stadtrat. Profitieren sollen unter anderem die wissenschaftliche Gemeinschaft El Museo Canario, das literarische Kabinett sowie Vereinigungen für Zarzuela, schöne Künste und Musikkultur. Soweit die Meldungen.
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1: Auf Gran Canaria heute nochmal sommerliche Temperaturen bis 33 Grad, dazu viel Sonne, 23 Grad in der Nacht. Der Donnerstag dann etwas kühler mit bis zu 28 Grad, aber immer noch warm.
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Donnerstagvormittag, Leute, wir haben es geschafft. Der Donnerstag mit unserer Morning Show. Einen wunderschönen guten Morgen, liebe Hörerinnen und Hörer. Die kommenden zwei Stunden mit uns. So, das heißt wieder bei uns natürlich volles Programm. Jede Menge Informationen und Beiträgen. Aktuelles vom Tage natürlich. Ja, unter anderem zum Beispiel, ja, heiße Theken und Imbiss in Geschäften boomen momentan. Das Ganze heißt mit anderen Worten, die klassische Gastronomie steckt ja vielerorts in der Krise momentan und verliert Gäste. Gegessen wird aber trotzdem, Gott sei Dank. Viele Menschen kaufen sich ihre Mahlzeiten zunehmend woanders. Etwa beim Wocheneinkauf zum Beispiel. Gleich mehr bei mir. Ja, und wer sich um Katzen kümmert, der kann zukünftig gratis wohnen. Wo genau und wie das Ganze angestellt wird, auch bei mir hier in meiner Sendung, ich verrate euch's. Tja, und was passiert eigentlich, wenn man mal wirklich gestrandet ist? Und zwar nicht am Strand, sondern am Gleis. Die Deutsche Bundesbahn, das leidige Thema. Wann zahlt die Deutsche Bahn ein Taxi? Interessante Frage. Wir sind dieser Frage mal auf den Grund gegangen. Bei uns in der zweiten Stunde mehr dazu. Tja, und auch zwei interessante Beiträge mit dabei heute unter anderem. Ja, die Politik ist mal wieder gefragt. Umfrage zur Kinderarmut in Deutschland. Interessantes und sehr wichtiges Thema. Dazu mehr Informationen gleich bei mir von meiner Kollegin Danika Großer. Und der zweiten Stunde. Aktueller Beitrag klingt nach Leben. Ja, die Woche der Demenz findet dieses Jahr vom 21. bis zum 27. September statt. Mehr dazu von meinem Kollegen Jonas Wolber zur zweiten Stunde. Auch einen wunderschönen guten Morgen natürlich unsere Community. Hier bei Radio Primavera Gran Canaria. Euch einen wunderschönen guten Morgen. Grüßen damit Stuttgart, Berlin und ich weiß der Henker, wo wir immer zugeschaltet sind. Es sind ja so viele, es werden immer mehr. Und darüber freuen wir uns ganz besonders natürlich. So, ich wünsche euch viel Spaß und gute Unterhaltung bei uns die nächsten zwei Stunden. Ja, und der Sommer 2026, der hat es ja wirklich in sich gehabt. Unser bester Sommer mit Norman Langen.

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1: Guten Morgen, in der ersten Stunde in der Morning Show hier auf der 107,3. Und wir schauen mal. Ja, die klassische Gastronomie momentan kriselt so ein bisschen. Ja, was mit anderen Worten? Ja, die Frage, wo futtert ihr so zwischendurch, wenn ihr so unterwegs seid? Beim Großeinkauf oder in der Stadt seid? Ich kenn's noch aus den 70er und 80er Jahren. Ja, fertige Hähnchenschnitzel aus dem Supermarkt, Hotdogs im Möbelhaus oder die klassische Currywurst-Pommes auf dem Baumarktparkplatz. Ja, auch wegen vergleichsweise niedriger Preise werden ja solche Angebote bei Kunden immer beliebter. Ja, und die Handelsgastronomie eilt von Rekord zu Rekord, muss man sagen, wie eine Studie momentan aus der Handelsforschungsinstitut EHI zeigt. Ja, die Händler in Deutschland setzten 2025 so rund 13,3 Milliarden Euro um. Das war 7,1% mehr als im Vorjahr und so viel wie nie zuvor. Und seit 2019 stiegen die Erlöse um fast 33%. Ja, zur Handelsgastronomie zählen verzehrfertig zubereitete Speisen, muss man gleich dazu sagen, wie Snacks und Getränke im Einzelhandelsumfeld. Zu den verbreiteten Formaten gehören Bäckereien, Cafés, Imbisse und heiße Theken, Restaurants und Delis in Supermärkten, sowie Einkaufszentren, Tankstellen, Möbel und Baumärkten. So, da haben wir sie alle aufgezählt. Ja, und was sind jetzt die beliebtesten Gerichte auf diesem, ja, Aldi-Parkplatz oder Möbelparkplatz? Ja, die meistverkauften Speisen sind laut EHI-Umfrage Frikadellen, Currywurst, belegte Brötchen mit Schnitzel. Das Mittagessen ist demnach das Kerngeschäft, sagen die Experten und die Fachleute. Ja, die Angebote sind meist zum Mitnehmen auch. Gut drei Viertel der Händler betreiben ihre Gastronomieflächen selbst. Zum Beispiel der Möbelhändler IKEA setzt neben seinem Restaurant auf Hotdogs, die in Kassennähe angeboten werden. Tja, mal eben bezahlen und dann mal ganz schnell eben so einen Hotdog reinschieben. Und jetzt kommt der Hammer. Rund 20 Millionen Stück wurden nach eigenen Angaben in den vergangenen 12 Monaten in den deutschen IKEA-Filialen zubereitet und verkauft. Und in vielen Supermärkten finden Kunden unter anderem auch Salatbars und Asia-Foodshops. Kennen wir schon seit vielen Jahren. Und in 100 Rewe-Filialen sogar gibt es inzwischen eine Selbstbedienungstheke für warme Speisen. Und andere Kaufleute haben Foodtrucks oder erste Händler testen zudem auch Kochroboter. Das alles kommt noch, ist in der Mache. Ja, die Supermarktkette Globus zum Beispiel verkauft an ihren heißen Theken Fleischkäsebrötchen für 1 Euro. Nach Unternehmensangaben 30 Millionen Stück pro Jahr. Ja, es geht einfach schneller und schmeckt auch trotzdem irgendwo, ne? Und die Küche bleibt sauber, muss man dazu sagen, ne? Tja, wir werden so ein bisschen bequemer, ne? Immer bequemer die Menschheit, ne? Früher haben wir uns in die Küche gestellt, schön gekocht, ne? Mit viel Liebe. Das Ganze muss heute schnell gehen, ja? Zu viel Stress, zu viel Arbeit. Tja, was will man machen? Und Uta Bresan haben wir jetzt hier. Wer noch keinen Urlaub haben sollte, gehabt haben sollte, ich habe für euch jetzt Urlaub im Sommer, Schlussverkauf.

0: Original natürlich von Ace on Base. All That She Wants, De Castella. Wir kommen zum ersten Thema heute Morgen, zum ersten Beitrag. Ja, die Politik ist gefragt. Ja, Strom, Lebensmittel, Heizen, die Alltagskosten hierzulande steigen ja aktuell stetig und besonders davon betroffen sind Familien mit Kindern. Ja, und die geplanten Sozialkürzungen seitens der Bundesregierung drohen der Situation für viele noch zu verschlimmern. Save the Children Deutschland hat eine aktuelle Forsa-Umfrage zum Thema Kinderarmut und finanziellen Sorgen von Familien durchgeführt. Ja, und wollte von Eltern wissen, was sie sich von der Politik wirklich wünschen, um etwas entlastet zu werden. Meine Kollegin Danica Großer hat sich mal genau erkundigt und weiß mehr über die Ergebnisse.
1: Mehr als ein Viertel der befragten Familien mit minderjährigen Kindern blickt eher sorgenvoll in die finanzielle Zukunft. Das sind deutlich mehr als noch vor anderthalb Jahren, erklärt Erik Großhaus von Save the Children.
2: 27% der Eltern machen sich momentan große oder sogar sehr große Sorgen, künftig die Grundbedürfnisse der Familie nicht mehr oder nicht mehr ausreichend decken zu können. Und die größten Sorgen bestehen bei den Familien mit geringem Einkommen und bei Alleinerziehenden.
1: Die Leidtragenden sind besonders die Kinder. Betroffene Familien können sich Dinge wie Hobbys, neue Kleidung oder gesunde Ernährung oftmals nicht leisten. Und auch auf andere Dinge müssen viele Kinder verzichten.
2: Für etwa 21% der Befragten sind Dinge wie neue Möbel, Ausflüge, Restaurantbesuche oder Urlaube eher nicht oder auf keinen Fall drin. Das hat natürlich Auswirkungen auf die Chancengleichheit und die soziale Teilhabe. Und das sorgt auch für Stress und emotionale Belastungen für Kinder und Familien.
1: Der Appell geht deshalb besonders an die Politik, denn die geplanten Sozialkürzungen der Bundesregierung könnten die Situation noch verschlimmern.
2: Wohngeld oder Unterhaltsvorschuss sind für so viele Familien mit geringem Einkommen so wichtig, um den Alltag überhaupt noch finanziell bestreiten zu können. Und das Ziel bei uns, bei Save the Children, ist eine echte Kindergrundsicherung. Ganz wichtig wäre auch eine umfassende nationale Strategie gegen Kinderarmut mit gezielten Maßnahmen für Teilhabe, Bildung und soziale Sicherheit. Dazu müssten Bund, Länder und Kommunen ganz eng zusammenarbeiten und das Thema natürlich auch priorisieren.
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Snap hier bei uns auf Gran Canaria in der ersten Stunde mit unserer Morning Show. So, kennt ihr Syrus? Ja, nicht Gyrus, sondern Syrus. Ja, das ist eine absolute Trauminsel. Und ein kleiner Geheimtipp, ja, sie gilt als Geheimtipp unter den Kykladen. Beim Projekt Syrus Cats könnt ihr auf dieser kleinen Trauminsel kostenlos wohnen, wenn ihr euch im Tierheim um die Katzen kümmert. Aber nicht nur für Katzenfans lohnt sich dieser Besuch auf diese Insel Syrus. Ja, einen Monat kostenlos auf einer griechischen Insel wohnen. Ja, tagsüber Katzen knuddeln und nachmittags am Strand entspannen. Ja, für Katzenliebhaberinnen und Liebhaber klingt das nach einem absoluten Traum. Ja, und genau das ist auf Syrus möglich. Auf der Kykladeninsel in der südlichen Ägäis bietet das Projekt Syrus Cats Freiwilligen, die sich um die Katzen im Tierheim kümmern, eine kostenlose Unterkunft inklusive Frühstück. Ja, und der Standort der Tierschutzorganisation befindet sich in der Stadt Kini auf der Westseite von Syrus. Und das Interesse an der Arbeit mit den Katzen ist riesig. Daher waren die Plätze für 2026 bereits im Dezember 2025 alle vergeben. So, und jetzt ist die nächste Bewerbungsphase gestartet für das nächste Jahr. So, wenn ihr also Interesse an einem längeren Inselurlaub im Jahr 2027 habt, dann könnt ihr euch ausschließlich über ein Online-Formular auf der freiwilligen Seite bewerben. Die Bewerbungen für Aufenthalte von Januar bis Juni 2027 sind ab sofort möglich. Einsendeschluss ist der 30. September 2026 um 23 Uhr, also 0 Uhr. Griechischer Zeit, wohlgemerkt, nicht vergessen. Ja, und wer zwischen Januar und Juni 2027 als Freiwilliger oder Freiwilliger dabei sein möchte, sollte die Bewerbung also rechtzeitig einreichen. Ganz wichtig dabei, das Projekt akzeptiert ausschließlich Bewerbungen, die über das Online-Formular auf der Webseite eingerichtet werden. So, und für alle, die ihren Aufenthalt erst in der zweiten Jahreshälfte planen, gibt es einen weiteren Bewerbungstermin. Bewerbungen für Juli bis Dezember 2027 werden dann ab dem 1. November 2026 entgegengenommen. So, also Interessierte sollten grundsätzlich auch die Social-Media-Kanäle des Projekts im Blick behalten, denn dort werden ebenfalls aktuelle Informationen zur Bewerbung veröffentlicht. Im Formular solltet ihr angeben, wann ihr kommen könntet und welche Erfahrung ihr mit im Umgang mit Katzen mitbringt. Denn wer mitmachen möchte, muss bestimmte Voraussetzungen erfüllen, ganz klar. Ja, das Problem, auf Syrus selber gibt es viele streunende Katzen. Wie viele genau, weiß laut der aktuellen Projektbeschreibung niemand so wirklich. Mit Unterstützung von Freiwilligen, Adoptivfamilien, Sponsorinnen und Sponsoren sowie weiteren Mitgliedern will Syrus Cats das Leben der Sampfloden verbessern auf der Insel. Denn so können Fütterungsprogramme, tierärztliche Versorgung und Medikamente organisiert sowie Kastration durchgeführt werden. Ja, und Syrus Cats sucht daher regelmäßig auch engagierte Helferinnen und Helfer, die für mindestens einen Monat kommen und täglich etwa 5 Stunden an 5 Tagen pro Woche ja, die Katzenbetreuung übernehmen. Das Ganze, wie gesagt, auf der schönen kleinen Trauminsel Syrus in Griechenland. Ja. Ich könnte es mir vorstellen. Ne? Wobei ich mit meinem einzigen Studiokader hier schon so einiges zu tun habe. Aber da habe ich das dann gleich mit 30, 40 oder 50 zu tun. Also streicheln, was das Zeug hält. Ne? So, für die, die zugeschaltet haben, hier bei uns in der ersten Stunde. Morning Show ist angesagt hier heute Morgen, die erste Stunde. 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So, wir machen weiter mit guter Stimmung, guter Laune, tanzen, träumen und auch mit der Formation Wind.

auch die Flasche für die Nacht und Zeretic. Bei uns gleich 9 und 43 Minuten hier auf Gran Canaria. Willkommen zu unserem Tageshoroskop für den heutigen 10. September 2026. Und starten mit unseren Widdern. Liebe Widder, lass die Arbeit liegen heute und gib dem Urlaubsfeeling nach. Breite die Flügel der Liebe aus, es sucht jemand Schutz. Liebe Stiere, du rackerst dich wirklich redlich ab. Fragt sich nur wozu. Du fühlst dich eingeschränkt und meist gegen eine Mauer zu rennen. Liebe Zwillinge, verleih doch deinen Gefühlen heute einmal offenen Ausdruck. Geh beschwingt und heiter durchs Leben. Das wird dir richtig gut tun. Bleib deinen positiven Vorsätzen treu und achte darauf, dass du weiterhin aktiv bist. Ja, der Erfolg zeigt dir ganz schnell, dass du richtig handelst. Unsere Krebse, liebe Krebse, auch wenn es schwerfällt, denk immer positiv, das stärkt dich auf jeden Fall. Wem willst du eigentlich noch etwas beweisen? Halte dich zurück. Unsere Löwen, liebe Löwen, wenn du so weitermachst, kommst du sicher zum Erfolg. Du bist einer Flirt- und Feierphase. Verführerische Lockspiele, erotischen Knistern. Es werden alle Register gezogen. Dein Liebesleben ist top. Man müsste Löwe sein jetzt, ne? So, unsere Jungfrauen haben wir noch hier. Wenn du jetzt sanft bleibst, kannst du deinen Schatz leicht um den Finger wickeln. Du solltest deine Interessen klar und deutlich herausstellen. So unsere ersten 6-Tages-Horoskope. Zweiter Teil in der zweiten Stunde im Anschluss der Nachrichten zur vollen Stunde hier bei uns gleich. An dieser Stelle begrüße ich nochmal ganz herzlich unsere Hörerinnen und Hörer, die jetzt noch zugeschaltet haben. Schön, dass ihr mit dabei seid. Schönen, wunderschönen guten Morgen. Uns in der Morning Show mit großen Schritten hier mit uns. Gut gelaunt in Richtung Wochenende. So, und das nächste Lied ist nur für dich oder nur für euch natürlich, ganz klar. Und das vom kein geringeren von Pat.

Richtig Urlaubsfeeling mit diesem Song. Patchetta und Right Here Waiting. Wir kommen zum Wetterchen für die Kanarischen Inseln für den heutigen 10. September. So, und da knallt es auch schon. Lanzarote und Fuerteventura, heiterer Himmel heute, außer im Norden während der frühen Morgenstunden, wo zeitweise starke Bewölkung erwartet werden könnte. Auf den übrigen Inseln heute im Allgemeinen leicht bewölkt. Ausnahme sind die Nordhänge, wo zeitweise dichte Bewölkung erwartet werden. Insbesondere in den Nachtstunden. Dann besteht eine geringe Wahrscheinlichkeit für leichten Nieselregen, vor allem in den mittleren Höhenlagen. Die Temperaturen heute auf den Kanaren gehen leicht bis mäßig zurück. Die Höchsttemperaturen bleiben an den Küsten weitgehend unverändert oder sinken leicht. In den übrigen Gebieten ist es mit einem mäßigen Rückgang zu rechnen, der in den mittleren und höheren Lagen deutlich ausfallen kann. Örtlich werden heute nochmal weiterhin bis zu 30 Grad erwartet, vor allem im Südosten von Lanzarote und Fuerteventura, sowie in den mittleren Höhenlagen im Süden und im Westen von Gran Canaria. Der Wind heute, mäßiger Wind aus Nordost mit zeitweise starken Winden in tieferen Lagen und Südost- und Westhängen der gebirgigen Inseln. In den zentralen Höhenlagen von Teneriffa wird starker Nordwestwind erwartet, mit möglicherweise zeitweise sehr starken Böen. So, und für morgen dann im Norden der gebirgigen Inseln überwiegend weiterhin bewölkter Himmel mit wahrscheinlich leichten gelegentlichen Regen in den ersten Stunden des Tages. Im weiteren Tagesverlauf bleibt es aber zeitweise bewölkt. Auf den östlichen Inseln von Lanzarote und Fuerteventura überwiegend leicht bewölkt und im Norden leicht zeitweise wolkig. Auf den übrigen Inseln morgen im Allgemeinen leicht bewölkt. An den Süd- und Südwesthängen von Teneriffa können sich in den Mittagsstunden vorübergehend dichtere Wolken bilden. Auch die Temperaturen morgen auf den gebirgigen Inseln leicht bis mäßig sinkende Temperaturen. Der Wind morgen mäßiger Nordostwind, zeitweise stark an den Südost- und Nordwesthängen der gebirgigen Inseln sowie im südlichen Landesinneren von Lanzarote. Soweit. Und für die nächsten Tage, ja, sieht's ähnlich aus. Im Norden zunächst bewölkt, im Laufe des Tages Übergang zu zeitweise bewölkten Himmel. In den übrigen Gebieten überwiegend leicht bewölkt, wobei Kalima die mittleren Höhenlagen beeinflussen könnten. Temperaturen bleiben auch in den nächsten Tagen weitgehend unverändert zum Wochenende hin. Kurz gesagt, mehr Sonne und steigende Temperaturen, aber die Kalima kommt zurück, vor allem in mittleren und höheren Lagen. Dazu bleibt der Nordostwind kräftig an den exponierten Hängen und später auch sehr starke Böen möglich. Soweit das Wetterchen von uns hier für die Kanarischen Inseln. So, jetzt habe ich noch zwei Stücke für euch und dann geht es erstmal zu den Nachrichten. Meine Nachrichtenkollegen, die trampeln schon. Dann gleich in der zweiten Stunde freuen wir uns auf den zweiten Teil der Morning Show. Für euch jetzt Joy Heindle, ja, einfach nur ein wunderschöner Titel. Gut gecovert von F.R. David. Schwer zu erklären. Joy Heindle und Skyfall 5 Forever Young. Gleich bei uns hier geht es weiter. Nahtlos mit der zweiten Stunde. Bis gleich.

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1: Mit Michael Daub. Die Kanarischen Inseln haben im Juli rund 1,5 Millionen Urlauber verzeichnet. Das sind 41.000 bzw. 2,7% mehr als im Vorjahr. Das geht aus den jüngsten Daten des Kanarischen Statistikinstituts ISTAG hervor. 8 von 10 Urlaubern kamen aus dem Ausland. Wichtigster Quellmarkt bleibt Großbritannien mit 37%, gefolgt von Spanien mit 16 und Deutschland mit 11%. Wegen der Untertunnelung von Belén María werden noch bis morgen jeweils von 22 bis 6 Uhr die GC1AM Richtung Süden ab dem Kreisverkehr Belén María sowie die Straße José Guerra Navarro gesperrt. Verkehrsteilnehmer aus El Puerto und El Cebadal werden über die Straße Gran Canaria auf die GC1AM umgeleitet. Die Gemeinde Las Palmas stellt 616.000 Euro Fördermittel für 5 kulturelle Einrichtungen bereit, damit diese weiter Projekte für das kulturelle Leben der Stadt umsetzen können, so der Stadtrat. Profitieren sollen unter anderem die wissenschaftliche Gemeinschaft El Museo Canario, das literarische Kabinett sowie Vereinigungen für Zarzuela, schöne Künste und Musikkultur. Soweit die Meldungen.
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1: Auf Gran Canaria heute nochmal sommerliche Temperaturen bis 33 Grad, dazu viel Sonne, 23 Grad in der Nacht. Der Donnerstag dann etwas kühler mit bis zu 28 Grad, aber immer noch warm.
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4: Ja, zurück bei uns in der zweiten Stunde hier bei uns in der Morning Show. Eine wunderschöne Mahlzeit. Mein Name ist Dirk Oblin, für euch am Mikrofon bis 11 Uhr.
3: Yes.

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1: Genau, und zurück bei uns in der zweiten Stunde hier bei uns in der Morning Show. Und wir machen weiter mit unserem Tageshoroskop. Teil 2, ja, liebe Waage, du verbreitest heute eine knisternde elektrische Atmosphäre in deiner Umgebung. Kleine Gesten zwischendurch, viel mehr Zeit für die Liebe hast du heute nicht. Unsere Skorpione, liebe Skorpione, lasse andere zappeln und verschaffe dir damit Respekt. Top-Highlights, Eros pur und eine unwiderstehliche Ausstrahlung begleiten dich heute durch herrliche Liebestage. Reise und unternimm viel. Liebe Schützen, Vorsicht, unbedingt den Kontostand im Auge behalten. Deine lockere, oft freche und unbeschwerte Art lässt ein Herz höher schlagen. Also Augen auf. Unsere Steinböcke, liebe Steinböcke, komm mit deinen Vorschlägen endlich mal auf den Punkt und rede nicht immer nur um den heißen Brei herum. Keiner weiß, was du wirklich willst. Körper und Seele rufen nach einem Wellness-Tag. Zu unseren Wassermännern, liebe Wassermänner, jegliche Hindernisse, die sich dir in den Weg stellen, sind vorübergehende Natur. Sorge dafür, dass du neben deiner vielen Arbeit genug Ausgleich findest. Und unsere Fische, liebe Fische, sei ruhig einmal großzügig, denn dein Finanzpolster ist gut gesichert. Erfülle dir jetzt deine anstehenden Wunschträume. Ganz wichtig ist es, die Balance zwischen Karrieredenken und privater Verantwortung zu schaffen. Besprich alles in Ruhe mit deiner Familie. Das ist soweit unser heutiges Tageshoroskop für den heutigen 10. September 2026. Ja, und der Sommer, ja, er geht dahin so langsam. Aber auch der Herbst kann wunderschön sein. Also, naja, auch die Natur richtig gut bewundern. Beim wöchentlichen Spaziergang oder mit dem Rad unterwegs, ne? Wie ist du? So, an dieser Stelle nochmal herzlich willkommen bei uns, unsere neuen zugeschalteten Hörerinnen und Hörer, die jetzt noch dabei sind. 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Und das 24 Stunden, 7 Tage in der Woche, das ganze Jahr durch. Und das immer aktuell, natürlich, klar. So ist Boarding-Time mittlerweile und das für unseren Olaf, den Flipper.

0: Train aus den Dance Charts. Wir kommen zu unserem Thema, zweiten Beitrag, zweite Stunde. Ja, auch dieses Jahr wieder die Woche der Demenz. Die findet vom 21. bis zum 27. September statt. Unser Gehör begleitet uns ja rund um die Uhr beim Sprechen, Zuhören oder wenn wir Musik genießen. Ja, das gutes Hören, aber auch für unsere geistiges Fitness und gesundes Älterwerden eine wichtige Rolle spielt, ist vielen gar nicht so wirklich bewusst. Im Rahmen der gleichzeitig stattfindenden Woche der Demenz vom 21. bis zum 27. September, die offiziell ja dann dort beginnt, zum an diesem Montag Welt-Alzheimer-Tag, auch am 21.09. startet, lohnt sich deshalb ein Blick auf unser Hörgesundheit. Und mehr dazu, zu diesem Thema, hat mein Kollege Jonas Wolbert für euch.
1: Unser Gehör sorgt dafür, dass wir Gesprächen folgen, Geräusche richtig einordnen und Musik bewusst genießen können. Wer gut hört, bleibt aktiv und vor allem geistig fit. So Hörakustikerin Beate Grumke von der Fördergemeinschaft Gutes Hören.
2: Das Hören wirkt sich direkt aufs Gehirn aus, es wird also direkt stimuliert. Und gerade Hörverlust gilt nach heutigen Erkenntnissen als eines der wichtigsten behandelbaren Risikofaktoren für Demenz. Also wir können mit gutem Hören das Risiko für einen geistigen Abbau minimieren.
1: Ein Hörverlust entwickelt sich schleichend und kleine Veränderungen bemerken wir selbst oft zu spät.
2: Und deswegen ist es so wichtig, das eigene Gehör immer mal vom Hörakustiker oder auch vom HNO-Arzt überprüfen zu lassen. So ein Hörtest ist sehr einfach und gibt halt frühzeitig eine Orientierung, wo ich stehe und ob ich vielleicht doch etwas tun sollte.
1: So lässt sich auch frühzeitig erkennen, ob möglicherweise ein Hörsystem benötigt wird. Dann ist es gut, wenn ein Hörakustikprofi zur Seite steht.
2: Das Gehirn muss ja lernen, sich wieder an die ungewohnten Eindrücke zu gewöhnen, diese wieder richtig einzuordnen. Und das braucht einfach ein bisschen. Der Hörakustiker steht mit seiner Erfahrung, seinem Einfühlungsvermögen und natürlich seinem technischen Know-how zur Seite, damit das Ziel, was wir hier haben, wieder mühelos hören zu können, auch erreicht werden kann.
1: Ein Hörtest ist schnell gemacht und kann für viele Menschen der erste Schritt zu mehr Lebensqualität sein.
3: Wenn die Strandbar leckere Cocktails bereitstellt und der Sprung ins Wasser die passende Abkühlung für den Alltag ist, dann

Mr. Elton John. Lieblingsschöner Klassiker hier bei uns aus den 80ern. Und gleich 10:30 Uhr hier auf Gran Canaria in der zweiten Stunde mit unserer Morning Show. Ja, die Deutsche Bundesbahn, das leidige Thema. Ja, am Gleis führen Verspätungen und Zugausfälle zu Frust unter den Fahrgästen, ganz klar. Was aber viele nicht wissen: Wenn es überhaupt nicht mehr weitergeht, muss die Bahn unter bestimmten Bedingungen auch eine Taxifahrt bezahlen. Ja, Verspätungen sind ja bei der Deutschen Bahn durchaus üblich und das nicht selten. Auch spontane Zugausfälle haben die meisten Fahrgäste schon mal erlebt. Und in den meisten Fällen kommen sie damit mit Folgezügen nach Hause. Doch was passiert, wenn die Weiterfahrt unmöglich ist? Ja, und erfahrene Fahrgäste wissen dann, dass die Deutsche Bahn auch für eine Taxifahrt aufkommen muss. Allerdings gilt das nicht automatisch. Vorsicht da. Es kommt darauf an, was der Service oder was das Servicepersonal sagt. Grundsätzlich erstattet die Deutsche Bahn ein Taxi vor allem, wenn Fahrgäste spätabends oder nachts am Gleis stranden. Doch gibt es eine Ausnahme, bei der Sie den Bahnmitarbeitern genau zuhören sollten. Im Normalfall ist die Deutsche Bahn verpflichtet, bei Zugausfällen oder Verspätungen für Ersatz zu sorgen. Meist geschieht das durch Ersatzfahrten oder Ersatzbusse. Doch kommt es zu einem längeren Ausfall und trotzdem ist kein Ersatzbus in Sicht, können die Bahnmitarbeiter den Fahrgästen Organisation übertragen. Stellt ihnen dabei die Bahn frei, wie sie ihre Weiterreise organisieren möchten, kann der Fahrgast die entstandenen Kosten geltend machen. Wohlgemerkt, das Ganze muss abgesprochen werden mit den Bahnmitarbeitern an dem Gleis. Das erklärt auch ein Sprecher des Eisenbahnbundesamtes, das in Deutschland Fahrgastrechte gegenüber der DB durchsetzt. Um auf der sicheren Seite zu sein, auf jeden Fall, sollten Fahrgäste aber abwarten, ob die Bahn eine Alternative anbietet oder sie tatsächlich freistellt. Idealerweise fragt dann schnell beim Zug- oder Servicepersonal nach, dokumentieren den Namen und sprecht dann mit den anderen Zeugen ab. Wer direkt in ein Taxi steigt, muss am Ende auf die Großzügigkeit der Bahn hoffen. Ja, seht euch mal die Bedingungen für Kostenerstattung als erfüllt an. Sieht die Bahn das als erfüllt an? Solltet ihr aber nicht blindlings in ein Taxi steigen. Das Ganze immer vorher gut absprechen mit dem Bahnpersonal. Und dokumentieren die Freistellung und hebt alle Nachweise ganz gut auf dazu. Dazu gehören auch das ursprüngliche Bahnticket und die Taxiquittung, ganz klar. Und darin sieht das Eisenbahnbundesamt die wichtigsten Nachweise, damit die Fahrt auch wirklich erstattet werden kann. Auf der Taxiquittung sollte demnach das Datum, die Fahrstrecke, Abfahrt und Zielort der Taxifahrt, der Preis sowie die ausstellende und das ausstellende Unternehmen ersichtlich sein. Ja, soweit das Wichtigste, wenn man mal ein Taxi nehmen muss und die Bahn wirklich nicht kommt. Ja, die Deutsche Bahn selber erklärt über die Erstattung von Taxifahrten auf ihrer Internetseite auf. Schaut mal auf die Seite von der Deutschen Bundesbahn. Demnach bezahlt die Bahngesellschaft eine Taxifahrt nur dann, wenn ihr Zug oder wenn euer Zug mehr als 60 Minuten Verspätung hat. Gleichzeitig betont aber auch eine Sprecherin der Deutschen Bundesbahn gegenüber den öffentlichen Medien, müsse die ursprünglich geplante Ankunft zwischen 0 Uhr und 5 Uhr morgens liegen. So sagt die Bundesbahn. Ja, und bei Zugausfällen haben dann auch nur die Anspruch auf Erstattung, wenn euer Zug die letzte mögliche Verbindung war und sie euch oder euch nicht an den Zielbahnhof ohne Taxi nicht mehr vor 24 Uhr erreichen konnte. Das heißt, dann müsst ihr ein Taxi nehmen, da geht gar nichts anderes mehr. Pro Reisenden gilt eine maximale Erstattungssumme von 120 Euro, auch für Fahrten mit dem Deutschlandticket. Soweit so gut. Ja, das zum Thema nochmal Taxi und Bundesbahn. Ne? Also Taxi ja, aber wie gesagt, das Ganze immer ganz wichtig mit dem Bahnpersonal und den Schaffnern dort absprechen, ob es möglich ist, ob es freigestellt ist oder nicht. Und ganz wichtig auch die Uhrzeit, wann man da am Bahnsteig steht. Ne? Also zu jeder Tages- und Nachtzeit Vorsicht. Man sollte mich einsperren. Ja, sie meint, man sollte sie einsperren. Ich weiß gar nicht, warum. So der Titel von Nathalie Lament.

Rednecks und Wish You Were Here. Wir kommen zu unseren Promi-Geburtstagen. Für heute, den 10. September 2026, Gratulation San Diego Pot. Ja, deutsches Model, das ist der Sohn von Verona Pot, feiert seinen 23. heute. Auch Gratulation Enya Elzner, deutsche Schauspielerin und Sängerin und Songschreiberin, 29 Jahre jung geworden. Jack Finnegan Gilinski, amerikanischer Sänger, 30 Jahre alt geworden heute. Ruggero Pascarelli, italienischer Moderator, Schauspieler und Sänger, 33 Jahre alt. Thielmann Schulz, deutscher Unternehmer, 37 Jahre alt geworden. Ja, auch sie feiert ihren 38. heute. Coco Roger, 38 Jahre alt. Ich dachte, das wäre ein Speiseeis. Sieht aber auch ganz süß aus. Zurück zu den Promis. Alina Levsin, deutsche Schauspielerin, 42 Jahre jung geworden. Sowie Stefan Böckelmann, ne Böckelmann. Böckelmann. Deutscher Schauspieler, heute 50 Jahre alt geworden. Ryan Phillip, amerikanischer Schauspieler und Regisseur, 52 Jahre jung geworden. Seinen 58. feiert Guy Ritchie, britischer Drehbuchautor und Filmregisseur. Colin Firth, britischer Schauspieler und Oscar-Preisträger, 66 Jahre alt geworden. Das könnte ein Bruder von Herbert Grönemeyer sein. Jedenfalls das Foto, was ich hier habe. Ja, ihr seht es leider nicht. Harald Krasnitzer, so rum, ist österreichischer Schauspieler, 66 Jahre alt. Chris Columbus, ja, nicht Christoph Columbus, sondern Chris Columbus, amerikanischer Filmproduzent, Filmregisseur, Drehbuchautor und Schriftsteller. Heute 68 Jahre alt. Amy Earing, amerikanische Schauspielerin, 73 Jahre alt. Joe Perry, amerikanischer Musiker von der Band Aerosmith, 76 Jahre alt geworden. Wieland Beckes, ein deutscher Fernsehjournalist und Moderator, 80 Jahre alt. Wilfried Gliem, deutscher Sänger vom Schlagerduo Wildecker Herzbuben, 80 Jahre alt geworden. Noch ein schöner Sänger hier von José Feliciano, puerto-ricanischer Sänger, Gitarrist, 81 Jahre alt geworden. Der Mann, der wird gar nicht älter, wenn man das Foto sieht. So, unsere Stars und Sternchen für den heutigen 10. September. Gratulation wie immer an dieser Stelle auch unseren Hörerinnen und Hörern. Euch die herzlichen Glückwünsche im Namen des gesamten Teams hier von Radio Primavera Gran Canaria. Alles Gute und Gesundheit auf noch viele gemeinsame Jahre mit euch.

Miami Sound Machine, City Gloria Estefan, Dark the Beat. So, 2 Stunden schon wieder, so schnell und so kurz können die, oder so schnell können die vergehen, das ist wirklich unglaublich. Also ich sitze mich, habe mal gerade hier hingesetzt und schon wieder vorbei. So, haben wir noch unsere historischen Kalender, unsere historischen Daten und wir schauen zurück ins Jahr 2025, der 10. September. Bei einer Kundgebung im US-Bundesstaat Utah wird der rechtskonservative Aktivist und Podcaster Charlie Kirk erschossen. Er hatte vor allem junge Wähler für Präsident Donald Trump mobilisiert. Trump macht radikale Linke für Kirks Tod verantwortlich. 2 Tage nach der Tat wird ein Verdächtiger für gefasst. 2021, der 10. September, die Ostsee-Pipeline Nord Stream 2 ist fertiggestellt, teilt der russische Konzern Gazprom mit. Durch die umstrittene Leitung sollen jährlich 55 Milliarden Kubikmeter Gas von Russland nach Deutschland fließen. Wegen des russischen Angriffskrieges in der Ukraine wird das Zertifizierungsverfahren im Februar 2022 von der Bundesregierung gestoppt. 2016, der 10. September. Angelique Kerber gewinnt als 2. deutsche Tennisspielerin nach Steffi Graf das US Open. Kerber entscheidet das Endspiel gegen die Tschechin Karolina Pliskova mit 6:3, 4:6, 6:4 für sich. Und 1976, der 10. September, eine DC-9 der jugoslawischen Chartergesellschaft Inex Adria und eine Trident 3 der British Airways stoßen in etwa 10.000 Metern Höhe nahe Zagreb zusammen. Alle 176 Insassen bei Flugzeuge kamen damals dabei ums Leben, darunter 107 deutsche Touristen. 1586, der 10. September, vor dem Petersdom in Rom wird der ägyptische Obelisk aufgestellt. Der knapp 26 Meter hohe und 330 Tonnen schwere Granitblock war zur Zeit Kaiser Caligulas im Jahr 37 nach Christus aus Ägypten nach Rom gebracht worden. Und schon damals war er vermutlich weit über 1000 Jahre alt. Von mir aus sage ich erstmal Dankeschön fürs Einschalten. Ich hoffe, es hat euch Spaß gemacht. Wir hören uns nächste Woche wieder, Dienstag und Donnerstag von 9 bis 11. Ich wünsche euch noch einen schönen weiteren Verlauf, Programmverlauf hier bei uns, mit uns. Und ich habe für euch noch 2 Titelchen. Misha Kova, So spielt das Leben. Und Pia Sadora, Let's Dance Tonight. Ich sage Tschüss, bis nächste Woche. Du, ich

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1: Mit Michael Daub. Die Kanarischen Inseln haben im Juli rund 1,5 Millionen Urlauber verzeichnet. Das sind 41.000 bzw. 2,7% mehr als im Vorjahr. Das geht aus den jüngsten Daten des Kanarischen Statistikinstituts ISTAG hervor. 8 von 10 Urlaubern kamen aus dem Ausland. Wichtigster Quellmarkt bleibt Großbritannien mit 37%, gefolgt von Spanien mit 16% und Deutschland mit 11%. Wegen der Untertunnelung von Belén María werden noch bis morgen jeweils von 22 bis 6 Uhr die GC1AM Richtung Süden ab dem Kreisverkehr Belén María sowie die Straße José Guerra Navarro gesperrt. Verkehrsteilnehmer aus El Puerto und El Cebadal werden über die Straße Gran Canaria auf die GC1AM umgeleitet. Die Gemeinde Las Palmas stellt 616.000 Euro Fördermittel für 5 kulturelle Einrichtungen bereit, damit diese weiter Projekte für das kulturelle Leben der Stadt umsetzen können, so der Stadtrat. Profitieren sollen unter anderem die wissenschaftliche Gemeinschaft El Museo Canario, das literarische Kabinett sowie Vereinigungen für Zarzuela, schöne Künste und Musikkultur. Soweit die Meldungen.
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1: Auf Gran Canaria heute nochmal sommerliche Temperaturen bis 33 Grad, dazu viel Sonne, 23 Grad in der Nacht, der Donnerstag dann etwas kühler mit bis zu 28 Grad, aber immer noch warm.
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5: Mit Michael Daub. Viele Menschen in Deutschland sind mit der hausärztlichen Versorgung unzufriedener als noch vor einigen Jahren. In einer Umfrage sprechen 44% der Befragten von einer Verschlechterung in ihrer Region. Nur 13% sehen eine Verbesserung. Der Hausärzteverband fordert deshalb, das Thema stärker in den politischen Fokus zu rücken. Heute Vormittag wird es zum bundesweiten Warntag wieder laut. Um 11 Uhr schrillen die Smartphones, auch ohne Warn-App und selbst im Stummmodus. Möglich macht das Cell Broadcast, das die Warnung direkt über die Mobilfunkmasten verschickt. Neu ist in diesem Jahr, dass gegen 11.45 Uhr auf demselben Weg auch die Entwarnung kommen soll. Immer mehr Menschen denken über den Umstieg auf ein E-Auto nach. In einer internationalen Studie hat das gut jeder vierte deutsche Befragte gesagt. In keinem anderen Land ist die Bereitschaft so hoch. Ausschlaggebend sind Fortschritte bei Reichweite und Ladegeschwindigkeit, hohe Spritpreise sowie ein besseres Ladenetz. Mit mehr als 210.000 öffentlichen Stationen hat Deutschland das größte Schnellladenetz aller untersuchter europäischer Länder. Die Ladeleistung übertrifft den zweitplatzierten Frankreich um 48%. So heiß war ein August weltweit noch nie. Die Durchschnittstemperatur lag im vergangenen Monat bei knapp 17 Grad, etwas höher als beim bisherigen Rekord vom Juli 2023. Auch die Weltmeere waren wärmer als in jedem August zuvor. Das zeigen Daten des EU-Klimadienstes Copernicus. Soweit die Meldung.
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5: Auf Gran Canaria heute nochmal sommerliche Temperaturen bis 33 Grad, dazu viel Sonne, 23 Grad in der Nacht, der Donnerstag dann etwas kühler mit bis zu 28 Grad, aber immer noch warm.
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2: Mit Michael Daub. Die Kanarischen Inseln haben im Juli rund 1,5 Millionen Urlauber verzeichnet. Das sind 41.000 bzw. 2,7% mehr als im Vorjahr. Das geht aus den jüngsten Daten des Kanarischen Statistikinstituts ISTAG hervor. 8 von 10 Urlaubern kamen aus dem Ausland. Wichtigster Quellmarkt bleibt Großbritannien mit 37%, gefolgt von Spanien mit 16 und Deutschland mit 11%. Wegen der Untertunnelung von Belen Maria werden noch bis morgen jeweils von 22 bis 6 Uhr die GC1 AM Richtung Süden ab dem Kreisverkehr Belen Maria sowie die Straße José Guerra Navarro gesperrt. Verkehrsteilnehmer aus El Puerto und El Cebadal werden über die Straße Gran Canaria auf die GC1 AM umgeleitet. Die Gemeinde Las Palmas stellt 616.000 Euro Fördermittel für 5 kulturelle Einrichtungen bereit, damit diese weiter Projekte für das kulturelle Leben der Stadt umsetzen können, so der Stadtrat. Profitieren sollen unter anderem die wissenschaftliche Gemeinschaft El Museo Canario, das literarische Kabinett sowie Vereinigungen für Zarzuela, schöne Künste und Musikkultur. Soweit die Meldungen.
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2: Auf Gran Canaria heute nochmal sommerliche Temperaturen bis 33 Grad, dazu viel Sonne, 23 Grad in der Nacht, der Donnerstag dann etwas kühler mit bis zu 28 Grad, aber immer noch warm.
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2: Mit Michael Daub. Viele Menschen in Deutschland sind mit der hausärztlichen Versorgung unzufriedener als noch vor einigen Jahren. In einer Umfrage sprechen 44% der Befragten von einer Verschlechterung in ihrer Region. Nur 13% sehen eine Verbesserung. Der Hausärzteverband fordert deshalb, das Thema stärker in den politischen Fokus zu rücken. Heute Vormittag wird es zum bundesweiten Warntag wieder laut. Um 11 Uhr schrillen die Smartphones, auch ohne Warn-App und selbst im Stummmodus. Möglich macht das Cell Broadcast, das die Warnung direkt über die Mobilfunkmasten verschickt. Neu ist in diesem Jahr, dass gegen 11.45 Uhr auf demselben Weg auch die Entwarnung kommen soll. Immer mehr Menschen denken über den Umstieg auf ein E-Auto nach. In einer internationalen Studie hat das gut jeder vierte deutsche Befragte gesagt. In keinem anderen Land ist die Bereitschaft so hoch. Ausschlaggebend sind Fortschritte bei Reichweite und Ladegeschwindigkeit, hohe Spritpreise sowie ein besseres Ladenetz. Mit mehr als 210.000 öffentlichen Stationen hat Deutschland das größte Schnellladenetz aller untersuchter europäischer Länder. Die Ladeleistung übertrifft den zweitplatzierten Frankreich um 48%. So heiß war ein August weltweit noch nie. Die Durchschnittstemperatur lag im vergangenen Monat bei knapp 17 Grad, etwas höher als beim bisherigen Rekord vom Juli 2023. Auch die Weltmeere waren wärmer als in jedem August zuvor. Das zeigen Daten des EU-Klimadienstes Copernicus. Soweit die Meldung.
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2: Beim Auftaktsieg des VfB Stuttgart in der Champions League Ligaphase war Ermedin Demirovic der Mann des Abends. Mit einem Dreierpack schoss er sein Team zum 3:1 gegen Viking Stavanger. Seine Königsklassenpremiere feierte VfB-Neuzugang Grischa Prömmel. Die weiteren Ergebnisse: Liverpool gegen Atletico Madrid 2:1, Neapel gegen Arsenal 0:1, Paris gegen Bratislava 6:1, Sporting Lissabon gegen Galatasaray Istanbul 3:1 und Barcelona gegen Rotterdam 5:1. Das war's vom Sport.
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1: Mit Michael Daub. Die Kanarischen Inseln haben im Juli rund 1,5 Millionen Urlauber verzeichnet. Das sind 41.000 bzw. 2,7% mehr als im Vorjahr. Das geht aus den jüngsten Daten des Kanarischen Statistikinstituts ISTAG hervor. 8 von 10 Urlaubern kamen aus dem Ausland. Wichtigster Quellmarkt bleibt Großbritannien mit 37%, gefolgt von Spanien mit 16 und Deutschland mit 11%. Wegen der Untertunnelung von Belen Maria werden noch bis morgen jeweils von 22 bis 6 Uhr die GC1 AM Richtung Süden ab dem Kreisverkehr Belen Maria sowie die Straße José Guerra Navarro gesperrt. Verkehrsteilnehmer aus El Puerto und El Cebadal werden über die Straße Gran Canaria auf die GC1 AM umgeleitet. Die Gemeinde Las Palmas stellt 616.000 Euro Fördermittel für 5 kulturelle Einrichtungen bereit, damit diese weiter Projekte für das kulturelle Leben der Stadt umsetzen können, so der Stadtrat. Profitieren sollen unter anderem die wissenschaftliche Gemeinschaft El Museo Canario, das literarische Kabinett sowie Vereinigungen für Zarzuela, schöne Künste und Musikkultur. Soweit die Meldungen.
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1: Auf Gran Canaria heute nochmal sommerliche Temperaturen bis 33 Grad, dazu viel Sonne, 23 Grad in der Nacht, der Donnerstag dann etwas kühler mit bis zu 28 Grad, aber immer noch warm.
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2: Mit Michael Daub. Die Deutsche Bahn tritt bei ihren Streckensanierungen auf die Bremse. Statt wie geplant 4 will sie künftig meist nur noch 2 wichtige Strecken pro Jahr komplett sperren und erneuern, in Ausnahmefällen 3. Mehr Baustellen gleichzeitig würden den Zugverkehr zu stark einschränken, so Bahnchefin Paller. Das Ziel, rund 40 Generalsanierungen bis 2036 abzuschließen, dürfte damit kaum noch zu halten sein. Deutschland hat den bundesweiten Warntag absolviert. Um 11 Uhr wurde die Probewarnung über Sirenen, Warn-Apps und Cell Broadcast verschickt. Damit testen die Behörden einmal im Jahr, ob sie die Bevölkerung im Ernstfall schnell erreichen. Wie zuverlässig alle Systeme funktionieren, wird nun ausgewertet. Fast jedes fünfte Kind in Deutschland hat bereits Cyber-Grooming erlebt, also Erwachsene, die über das Internet gezielt sexuelle Kontakte zu Minderjährigen anbahnen. Unter den 14- bis 17-Jährigen ist sogar mehr als jeder vierte betroffen. Immerhin ist der Anteil laut Landesanstalt für Medien NRW gesunken, von 24% im Vorjahr auf jetzt 19%. Dieser August war der wärmste seit Beginn der Wetteraufzeichnungen und der wärmste jemals gemessene Monat überhaupt, mit einer globalen Lufttemperatur von im Schnitt fast 17 Grad. Das meldet der EU-Klimadienst Copernicus. Der Sommer 2026 war geprägt von extremer Hitze, Trockenheit und teils riesigen Waldbränden. Auch die Weltmeere waren so warm wie nie. Die globalen Temperaturen lagen 1,65 Grad über dem vorindustriellen Niveau. Ein besorgniserregender Rekord mit Auswirkungen auf Gesellschaften, Volkswirtschaften und Ökosysteme weltweit. Soweit die Meldung.
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2: Beim Auftaktsieg des VfB Stuttgart in der Champions League Ligaphase war Ermedin Demirovic der Mann des Abends. Mit einem Dreierpack schoss er sein Team zum 3:1 gegen Viking Stavanger. Seine Königsklassenpremiere feierte VfB-Neuzugang Grischa Prömmel. Die weiteren Ergebnisse: Liverpool gegen Atletico Madrid 2:1, Neapel gegen Arsenal 0:1, Paris gegen Bratislava 6:1, Sporting Lissabon gegen Galatasaray Istanbul 3:1 und Barcelona gegen Rotterdam 5:1. Das war's vom Sport.
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1: Mit Michael Daub. Die Kanarischen Inseln haben im Juli rund 1,5 Millionen Urlauber verzeichnet. Das sind 41.000 bzw. 2,7% mehr als im Vorjahr. Das geht aus den jüngsten Daten des Kanarischen Statistikinstituts ISTAG hervor. 8 von 10 Urlaubern kamen aus dem Ausland. Wichtigster Quellmarkt bleibt Großbritannien mit 37%, gefolgt von Spanien mit 16% und Deutschland mit 11%. Wegen der Untertunnelung von Belen Maria werden noch bis morgen jeweils von 22 bis 6 Uhr die GC1AM Richtung Süden ab dem Kreisverkehr Belen Maria sowie die Straße José Guerra Navarro gesperrt. Verkehrsteilnehmer aus El Puerto und El Cebadal werden über die Straße Gran Canaria auf die GC1AM umgeleitet. Die Gemeinde Las Palmas stellt 616.000 Euro Fördermittel für 5 kulturelle Einrichtungen bereit, damit diese weiter Projekte für das kulturelle Leben der Stadt umsetzen können, so der Stadtrat. Profitieren sollen unter anderem die wissenschaftliche Gemeinschaft El Museo Canario, das literarische Kabinett sowie Vereinigungen für Zarzuela, schöne Künste und Musikkultur. Soweit die Meldungen.
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1: Auf Gran Canaria heute nochmal sommerliche Temperaturen bis 33 Grad, dazu viel Sonne, 23 Grad in der Nacht, der Donnerstag dann etwas kühler mit bis zu 28 Grad, aber immer noch warm.
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5: Mit Michael Daub. Die Deutsche Bahn tritt bei ihren Streckensanierungen auf die Bremse. Statt wie geplant 4 will sie künftig meist nur noch 2 wichtige Strecken pro Jahr komplett sperren und erneuern, in Ausnahmefällen 3. Mehr Baustellen gleichzeitig würden den Zugverkehr zu stark einschränken, so Bahnchefin Palla. Das Ziel, rund 40 Generalsanierungen bis 2036 abzuschließen, dürfte damit kaum noch zu halten sein. Deutschland hat den bundesweiten Warntag absolviert. Um 11 Uhr wurde die Probewarnung über Sirenen, Warn-Apps und Cell Broadcast verschickt. Damit testen die Behörden einmal im Jahr, ob sie die Bevölkerung im Ernstfall schnell erreichen. Wie zuverlässig alle Systeme funktionieren, wird nun ausgewertet. Fast jedes fünfte Kind in Deutschland hat bereits Cybergrooming erlebt, also Erwachsene, die über das Internet gezielt sexuelle Kontakte zu Minderjährigen anbahnen. Unter den 14- bis 17-Jährigen ist sogar mehr als jeder vierte betroffen. Immerhin ist der Anteil laut Landesanstalt für Medien NRW gesunken, von 24% im Vorjahr auf jetzt 19%. Dieser August war der wärmste seit Beginn der Wetteraufzeichnungen und der wärmste jemals gemessene Monat überhaupt, mit einer globalen Lufttemperatur von im Schnitt fast 17 Grad. Das meldet der EU-Klimadienst Copernicus. Der Sommer 2026 war geprägt von extremer Hitze, Trockenheit und teils riesigen Waldbränden. Auch die Weltmeere waren so warm wie nie. Die globalen Temperaturen lagen 1,65 Grad über dem vorindustriellen Niveau. Ein besorgniserregender Rekord mit Auswirkungen auf Gesellschaften, Volkswirtschaften und Ökosysteme weltweit. Soweit die Meldung.
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5: Auf Gran Canaria heute nochmal sommerliche Temperaturen bis 33 Grad, dazu viel Sonne, 23 Grad in der Nacht, der Donnerstag dann etwas kühler mit bis zu 28 Grad, aber immer noch warm.
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1: Mit Michael Daub. Die Kanarischen Inseln haben im Juli rund 1,5 Millionen Urlauber verzeichnet. Das sind 41.000 bzw. 2,7% mehr als im Vorjahr. Das geht aus den jüngsten Daten des Kanarischen Statistikinstituts ISTAG hervor. 8 von 10 Urlaubern kamen aus dem Ausland. Wichtigster Quellmarkt bleibt Großbritannien mit 37%, gefolgt von Spanien mit 16% und Deutschland mit 11%. Wegen der Untertunnelung von Belen Maria werden noch bis morgen jeweils von 22 bis 6 Uhr die GC1AM Richtung Süden ab dem Kreisverkehr Belen Maria sowie die Straße José Guerra Navarro gesperrt. Verkehrsteilnehmer aus El Puerto und El Cebadal werden über die Straße Gran Canaria auf die GC1AM umgeleitet. Die Gemeinde Las Palmas stellt 616.000 Euro Fördermittel für 5 kulturelle Einrichtungen bereit, damit diese weiter Projekte für das kulturelle Leben der Stadt umsetzen können, so der Stadtrat. Profitieren sollen unter anderem die wissenschaftliche Gemeinschaft El Museo Canario, das literarische Kabinett sowie Vereinigungen für Zarzuela, schöne Künste und Musikkultur. Soweit die Meldungen.
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1: Auf Gran Canaria heute nochmal sommerliche Temperaturen bis 33 Grad, dazu viel Sonne, 23 Grad in der Nacht. Der Donnerstag dann etwas kühler mit bis zu 28 Grad, aber immer noch warm.
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1: Mit Michael Daub. Die Kanarischen Inseln haben im Juli rund 1,5 Millionen Urlauber verzeichnet. Das sind 41.000 bzw. 2,7% mehr als im Vorjahr. Das geht aus den jüngsten Daten des Kanarischen Statistikinstituts ISTAG hervor. 8 von 10 Urlaubern kamen aus dem Ausland. Wichtigster Quellmarkt bleibt Großbritannien mit 37%, gefolgt von Spanien mit 16% und Deutschland mit 11%. Wegen der Untertunnelung von Belén María werden noch bis morgen jeweils von 22 bis 6 Uhr die GC1AM Richtung Süden ab dem Kreisverkehr Belén María sowie die Straße José Guerra Navarro gesperrt. Verkehrsteilnehmer aus El Puerto und El Cebadal werden über die Straße Gran Canaria auf die GC1AM umgeleitet. Die Gemeinde Las Palmas stellt 616.000 Euro Fördermittel für 5 kulturelle Einrichtungen bereit, damit diese weiter Projekte für das kulturelle Leben der Stadt umsetzen können, so der Stadtrat. Profitieren sollen unter anderem die wissenschaftliche Gemeinschaft El Museo Canario, das literarische Kabinett sowie Vereinigungen für Zarzuela, schöne Künste und Musikkultur. Soweit die Meldungen.
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1: Auf Gran Canaria heute nochmal sommerliche Temperaturen bis 33 Grad, dazu viel Sonne, 23 Grad in der Nacht, der Donnerstag dann etwas kühler mit bis zu 28 Grad, aber immer noch warm.
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2: Beim Auftaktsieg des VfB Stuttgart in der Champions League Ligaphase war Ermedin Demirovic der Mann des Abends. Mit einem Dreierpack schoss er sein Team zum 3:1 gegen Viking Stavanger. Seine Königsklassenpremiere feierte VfB-Neuzugang Grischa Prömmel. Die weiteren Ergebnisse: Liverpool gegen Atletico Madrid 2:1, Neapel gegen Arsenal 0:1, Paris gegen Bratislava 6:1, Sporting Lissabon gegen Galatasaray Istanbul 3:1 und Barcelona gegen Rotterdam 5:1. Das war's vom Sport.
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1: Mit Michael Daub. Die Kanarischen Inseln haben im Juli rund 1,5 Millionen Urlauber verzeichnet. Das sind 41.000 bzw. 2,7% mehr als im Vorjahr. Das geht aus den jüngsten Daten des Kanarischen Statistikinstituts ISTAG hervor. 8 von 10 Urlaubern kamen aus dem Ausland. Wichtigster Quellmarkt bleibt Großbritannien mit 37%, gefolgt von Spanien mit 16% und Deutschland mit 11%. Wegen der Untertunnelung von Belen Maria werden noch bis morgen jeweils von 22 bis 6 Uhr die GC1AM Richtung Süden ab dem Kreisverkehr Belen Maria sowie die Straße José Guerra Navarro gesperrt. Verkehrsteilnehmer aus El Puerto und El Cebadal werden über die Straße Gran Canaria auf die GC1AM umgeleitet. Die Gemeinde Las Palmas stellt 616.000 Euro Fördermittel für 5 kulturelle Einrichtungen bereit, damit diese weiter Projekte für das kulturelle Leben der Stadt umsetzen können, so der Stadtrat. Profitieren sollen unter anderem die wissenschaftliche Gemeinschaft El Museo Canario, das literarische Kabinett sowie Vereinigungen für Zarzuela, schöne Künste und Musikkultur. Soweit die Meldungen.
2: Ist das richtig eingestellt hier bei Radio Primavera, Gran Canaria auf der Welle 107,3 FM. Heute ist Donnerstag, der 10. September. Und wieder mal heißt es leicht und locker in den Donnerstagabend. Natürlich wieder heute mit der Musikwunschbox. Das heißt, ihr wünscht, ich spiele. Mehr dazu gleich nach dem Wetterbericht. Und zwar schauen wir mal aufs Wetter drauf. Aktuelle Wetterlage Gran Canaria, Pleitingen, das ist der Süden von Gran Canaria. Wir haben zurzeit eine Temperatur von 29 Grad, ich sag mal gefühlte 32. Der UV-Index, der steht immer noch auf der Stufe 3, also auf der knappen Mittelstufe, Niedrigstufe. Etwas Wind aus nordöstlicher Richtung mit 16 Stundenkilometer, Luftfeuchtigkeit jetzt schon bei 58%. Ja, wenn ich so aus meinem Studiofenster schaue, muss ich sagen, der Kalima lässt immer noch grüßen. Ist etwas weniger geworden, etwas weniger Sand in der Luft, etwas weniger die Temperaturen, aber immer noch Kalima. So viel zu den Wetterdaten. Gran Canaria, Pleitingen, das ist der Süden von Gran Canaria. Und ich sage herzlich willkommen zu meiner Sendung Leicht und Locker in den Donnerstagabend. Wie gesagt, heute wieder mit der Musikwunschbox. Das heißt, ihr wünscht, ich spiele. Ach so, ja, ihr schaut einfach mal auf unsere Webseite www.radio-pv.com, da gibt es einen Button, da gehst du einfach drauf und da kommst du natürlich auf unsere WhatsApp-Seite Freunde von RPV Gran Canaria und da kannst du natürlich deine Musikwünsche hinterlegen, deine Grüße dort lassen und du kannst sogar aufs Band sprechen, ja, alles das ist möglich hier bei uns bei Radio Primavera Gran Canaria, deine Stimme dann bei mir in meiner Sendung und wie gesagt nur in den 2 Stunden in meiner Sendung. Das Ganze mal wieder live aus dem Studio 3. Am Mikrofon für euch, euer Jürgen Korte. Ich sage einfach mal schön, dass ihr dabei seid und ein herzliches Willkommen alle, die in unserer Chatgruppe sind, Freunde von RPV Gran Canaria. Ich sage immer wieder schön, dass ihr dabei seid und ich starte auch direkt durch mit, ja, hören wir einfach mal rein, hier ist er. Alabama, Love is the First Degree.

Ja, man sagt Explosionskosten für die Metro Guagua Endstation Ojala Plata. Und zwar der Stadtrat von Las Palmas hier de Gran Canaria hat jetzt die Erweiterung des Metro Guagua Projektes für die Endstation Oja de la Plata auf 30 Millionen Euro genehmigt. Ein Wahnsinn, muss ich sagen. Das ist eine Steigerung von 250% nämlich gegenüber der ursprünglichen Ausschreibung von knappen 9 Millionen Euro aus dem Jahre 2021. Er sagt, Gründe unter anderem sind gestiegene Löhne und Materialkosten, das sehe ich ja noch ein. Aber erweiterte Flächen, zum Beispiel auch Anpassung von Vorschriften, Geologie und Versorgungsleitung sowie die Umleitung des Barranco del Rosario. Ja, und das Schlüsselprojekt umfasst Wartungswerkstätten, einen Betriebshof sogar, ja, Verkehrsleitzentrale und eine Unterführung unter dem Kreisverkehr. Wie gesagt, 30 Millionen Euro jetzt genehmigt. Naja, von mir aus, hier kommt Al Martino und Spanish Eyes. Und danach mein schönster Traum.

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Roy Black, immer wieder gern gespielt, immer wieder gern gehört. Ihr seid richtig eingestellt hier auf der Welle 107,3 FM bei Radio Primavera, Gran Canaria. Wir sind in der ersten Stunde leicht und locker in den Donnerstagabend, natürlich heute wieder mit der Musik Wunschbox. Das heißt, ihr wünscht, ich spiele, wie zum Beispiel Verliebt in mich, hä? Mhm.

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Butterfly, Daniel Girard, wann werde ich dich wiedersehen? Das ist die große Frage. Und das Kapitel von Gran Canaria startet jetzt immer wieder was Neues. Und zwar die Vergabe von RFID-Etiketten für Taxis ohne Lizenz aus Telde und Regio, um den Zutritt nämlich zum Flughafen Gran Canaria zu ermöglichen. Ja, man sagt, ab Inbetriebnahme des AENA-Kontrollsystems ist das Etikett an der Heckscheibe Pflicht, denn ohne Chip wird der Zugang dann wieder mal verweigert. Ja, das System prüft nämlich, ob ein Taxi Transferdienste mit maximal 20 Fahrten pro Monat anbietet. Und die Maßnahme soll Missbrauch, zum Beispiel Stornierungstickets, beenden und ist zunächst testweise, später auch dauerhaft geplant. Und ich plane meine nächste Musik vor und schon sage, liebe Rose, hier kommt Freddie Quinn und die weiße Taube La Paloma.

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4: Mit Michael Daub. Die Deutsche Bahn tritt bei ihren Streckensanierungen auf die Bremse. Statt wie geplant 4 will sie künftig meist nur noch 2 wichtige Strecken pro Jahr komplett sperren und erneuern, in Ausnahmefällen 3. Mehr Baustellen gleichzeitig würden den Zugverkehr zu stark einschränken, so Bahnchefin Paller. Das Ziel, rund 40 Generalsanierungen bis 2036 abzuschließen, dürfte damit kaum noch zu halten sein. Deutschland hat den bundesweiten Warntag absolviert. Um 11 Uhr wurde die Probewarnung über Sirenen, Warn-Apps und Cell Broadcast verschickt. Damit testen die Behörden einmal im Jahr, ob sie die Bevölkerung im Ernstfall schnell erreichen. Wie zuverlässig alle Systeme funktionieren, wird nun ausgewertet. Fast jedes fünfte Kind in Deutschland hat bereits Cyber-Grooming erlebt, also Erwachsene, die über das Internet gezielt sexuelle Kontakte zu Minderjährigen anbahnen. Unter den 14- bis 17-Jährigen ist sogar mehr als jeder vierte betroffen. Immerhin ist der Anteil laut Landesanstalt für Medien NRW gesunken, von 24% im Vorjahr auf jetzt 19%. Dieser August war der wärmste seit Beginn der Wetteraufzeichnungen und der wärmste jemals gemessene Monat überhaupt, mit einer globalen Lufttemperatur von im Schnitt fast 17 Grad. Das meldet der EU-Klimadienst Copernicus. Der Sommer 2026 war geprägt von extremer Hitze, Trockenheit und teils riesigen Waldbränden. Auch die Weltmeere waren so warm wie nie. Die globalen Temperaturen lagen 1,65 Grad über dem vorindustriellen Niveau. Ein besorgniserregender Rekord mit Auswirkungen auf Gesellschaften, Volkswirtschaften und Ökosysteme weltweit.
5: Soweit. 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
6: Ja, bevor ich zu den Hits gucke, schaue ich erstmal zur Uhr. Wir haben es nämlich mittlerweile 17 Uhr und genau 33 Minuten. Und wir sind immer noch in der ersten Stunde. Nein, leicht und locker in den Abend, natürlich nicht leicht und locker, immer noch leicht und locker ist bald das Wochenende. Heute Morgen der Kollege Dirk Koplin war auf Sendung wieder, tolle Sendung, muss ich sagen. Ich sag, weißt du was, Jürgen, sag einfach mal Hallo, du.

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3: Ja, sag ich auch, weil mehr immer geht. 5 Tage die Woche habe ich das glückliche Händchen hier am Mikrofon, am Mischpult zu sitzen und für euch das Beste vom Besten zu geben. Und ich hatte es ja heute in der ersten Stunde schon angekündigt, als ich angefangen bin. Das Wetter auf den Kanaren, es lässt so langsam nach, aber... Ja, wenn das aber nicht wäre, es kommt wieder eine Hitzewelle auf uns zu. Denn heute am Donnerstag, den 10. September, sinken die Temperaturen auf den Kanarischen Inseln leicht. Ja, besonders im Inland von Fuerteventura und in den mittleren Höhenlagen von Gran Canaria und Teneriffa sowie auf La Gomera. Dennoch können auf Lanzarote, Fuerteventura und hier bei uns auf Gran Canaria lokal 30 Grad erreicht werden. Ich habe es ja gesagt, was wir vorhin hatten, ne? Und für das kommende Wochenende warnt mal wieder der spanische Wetterdienst AEMET, aber vor steigenden Temperaturen. So sind Temperaturen nämlich bis zu 35 Grad wieder mal nicht ausgeschlossen. Und ich frage mich immer, wer hat dir das Küssen beigebracht, hä? Ich spreche keinen an, ne? Nein, Rosi, ich spreche keinen an.

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0: Ja, ich sag mal, sei nicht traurig.
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0: Ja, was hat man eben? Elvis Presley und sei nicht grausam, don't be cruel. Und ich mache einfach mal weiter mit Johnny Logan. What's another year?

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1: Ja, man könnte auch sagen, Radio Primavera, Gran Canaria, das gute Laune Radio. 24 Stunden am Tag, gute Laune hier. 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Die Musik ist geil, die Nachrichten sind, naja, teilweise sehr interessant, teilweise nicht. Aber ich sage mal, weißt du eigentlich noch das 11. Gebot?

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David Hasselhoff und September Love. Ja, das war schon wieder die erste Stunde. Leicht und locker eine Donnerstagabend, aber ich habe noch einen Titel, einen Musikwunsch noch. Und ich sage einfach mal, gute Reise. Wir hören uns gleich wieder in der zweiten Stunde. Voyage, Voyage.

Ihr seid richtig engagiert hier bei Radio Primavera. Gran Canaria auf der Welle 107,3 FM. Wir schauen das Wetter drauf. Aktuelle Wetterlage Gran Canaria, Pleiding ist der Süden von Gran Canaria. Wir haben zurzeit eine Temperatur von 29 Grad. Der UV-Index erschien immer noch auf der Stufe 2, also auf der niedrigen Stufe schon. Wind aus ost-nordöstlicher Richtung mit 16 Stundenkilometer. Und die Luftfeuchtigkeit liegt aktuell bei 59%. Und wie gesagt, es hat sich ein wenig abgekühlt, aber es wird wieder heiß zum Wochenende. Aber mehr dazu morgen dann in meiner Sendung wieder zwischen 16 und 18 Uhr, wenn es heißt Hits vergangener Zeiten. So viel zu den Wetterdaten. Gran Canaria Pleiding lässt der Süden von Gran Canaria. Und ich sage ein herzliches Willkommen in der zweiten Stunde zu meiner Sendung Leicht und Locker in den Donnerstagabend. Natürlich heute wieder mit der Musik Wunschbox, das heißt, ihr wünscht, ich spiele. Das Ganze natürlich wieder live aus dem Studio 3. Am Mikrofon für euch, euer Jürgen Korte. Von der zweiten Stunde natürlich das Neueste vom Neuesten, weltweit natürlich und von und über die Kanarischen Inseln. Jede Menge gute Musik. Und ihr habt Musikwunsch, dann schickt ihr mir doch einfach. Einfacher Musikwunsch at radio-pv.com oder ihr schaut auf unsere WhatsApp-Seite, ganz genau. Die heißt nämlich Freunde von RPV Gran Canaria. Wie du da drauf kommst, einfach, ganz einfach. Du stehst vor auf unsere Webseite und die heißt www.radio-pv.com und da gibt es einen Button, da gehst du einfach drauf und schon bist du auf der Seite Freunde von RPV Gran Canaria. Da kannst du dann deine Musikwünsche hinterlegen, deine Grüße dort lassen und du kannst sogar aufs Band sprechen. Ja, alles das ist möglich über uns bei Radio Primavera Gran Canaria. So Jungen, genug gequatscht, wir starten direkt durch hier mit Spirit of the Night. Samantha Fox.

0: Samantha Fox und Spirit of the Night.
1: Hallo, mein allerliebster Jürgen. Hallo, liebe Zuhörer von Radio Primavera und Hallöchen in unseren Chat.
0: Hallo, Katja.
1: Ich hoffe, es geht euch allen gut. Ihr habt einen wunderschönen Abend. Mein Musikwunsch heute wäre von Brunner und Brunner im Namen der Liebe. Liebe Grüße an euch alle. Wünsche euch noch viel Spaß mit Jürgens Sendung und bis hoffentlich ganz bald.
0: Ja, ich sag mal vielen, vielen lieben Dank, Katja. Und hier dein Musikwunsch im Namen der Liebe.

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Volkspartei PP kritisiert jetzt in der ersten Plenarsitzung des kanarischen Parlaments, dass der Staat die kanarischen Inseln im zentralen Bereich ausschließe. Ja, Einheitsverkehrsausweis, Jugendsommerprogramm, bezahlbaren Wohnraum und Migrationsmanagement. Ja, zudem fordert sogar die Partei eine Integration des kanarischen Aufenthaltsausweises in den nationalen Einheitsausweis, um den ÖPNV zu vereinfachen. Und ich mache einfach mal, Politik ist nicht ganz so wichtig für uns hier. Musik ist wichtiger und deswegen komme ich mal direkt zum nächsten Musikwunsch und sage ganz, ganz liebe Grüße rüber zu meinem Freund Harald. Dein Musikwunsch für heute, so ein bisschen was Italienisches heute.

Ja, der Harald sagt gerade, er hat Urlaub. Harald, Urlaub ist was Schönes, ne? Ich brauche auch Urlaub und sage einfach mal Merci, Cherie.

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3: Und wir gucken nochmal auf die Börsendaten vom Donnerstag Spätnachmittag. Ein DAX, der jetzt doch wieder leicht ins Minus gerutscht ist, nachdem er am Morgen positiv gestartet war. Jetzt bei rund 25.430 Punkten. Der Euro pendelt mal hin und mal her rund um die Marke 1 US-Dollar und 16 Cent. Der Goldpreis verliert 1,5% und liegt jetzt rund bei 4.330 US-Dollar für die Feinunze. Der Ölpreis springt über die Marke von 100 US-Dollar pro Barrel und ein Ende ist im Moment nicht abzusehen. Deutsche Börse, Hannover Rück und Continental vorne in der Kursliste, am Ende Siemens Energy, Adidas und Hochtief. Schönen Feierabend.
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5: Ja, gut gelaunt in den Feierabend, das gibt's wirklich nur bei uns hier. Und der Kanarische Gesundheitsdienst hat jetzt mal wieder angesichts der niedrigen Bestände an Blutreserven einen dringenden Aufruf an die Bevölkerung zur Blutspende getätigt. Es werden zum Beispiel alle Gruppen benötigt, aber ganz besonders oder insbesondere 0 plus, 0 minus, A plus und A minus. Personen also, die Blut spenden möchten, können sich unter der kostenlosen Telefonnummer 900-234-061 bewerben. So, hier, wir machen weiter erstmal mit ein wenig Musik, Jürgen, komm. Frank Farian und

Frank Farian und Rocky war das. Der Verkauf von elektrischen Autos kam im letzten Jahr ja nur langsam hier in Schwung. Doch in diesem Jahr, sagt man, sind schon 35% mehr E-Autos verkauft worden als im Vorjahreszeitraum. Nach Angaben des Kanarischen Regionalverbands der Autoimporteure und Vertragshändler wurde zum Beispiel im August 209 elektrische Autos verkauft. Ja, das ist knapp 82% mehr als im Vorjahresmonat. Und ich sage einfach mal, steh auf, mach laut.

Only the Lonely Mark Control war das. So, die hohen Temperaturen führen nach die Klimaanlagen des Krankenhauses Dr. Negrin an ihre Grenzen. Kann ich mir gut vorstellen, meine schafft das auch kaum. Es bewegt sich kein Lüftchen, Patienten und Personal leiden natürlich in den Zimmern, in denen die normalen Durchschnittstemperatur bei 24,5 Grad liegt, werden nun Temperaturen von 25,5 gemessen. Ja, gestand Luis Talavera, leitender Ingenieur des Krankenhauses, ein. Man sagt, im kommenden Jahr soll die Klimaanlage dann für 64 Millionen Euro erneuert werden. Ja, wird auch Zeit, nicht? Und hier kommt Ibo und die schwarze Rose.

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Ja, Morgenrot habe ich auch jeden Morgen hier, wenn wir kein Kalima haben. Das war Herbert Grönemeyer mit seinem Titel Morgenrot. 18 Uhr und genau 52 Minuten, deshalb bleiben noch 8 Minuten und ein Bericht, zwei Titel. Und dann ist meine Sendezeit leider auch schon wieder rum. Und zwar die Gemeinde hat es bekannt gegeben, nämlich im August 329 Aktionen der Bekämpfung von Insekten und Ratten durchgeführt zu haben. Wir hatten darüber berichtet in den letzten Wochen immer öfters mal. Und zwar die Aktion wurde auf den Straßen, Parks, Plätzen und in den Gemeindegebäuden in allen 5 Ortsteilen durchgeführt. Und wir machen weiter mit John Kincaid und Jenny.

Ja, mit euch ist jeder Augenblick ein Genuss hier bei Radio Primavera Gran Canaria. Ja, was wollte ich sagen? Das war auch schon wieder die erste Stunde. Nein, das war die zweite Stunde hier. Das war schon wieder 2 Stunden, wollte ich sagen, leicht und locker in den Donnerstagabend. Wir haben es mittlerweile 18 Uhr und genau 56 Minuten. Ich schaue schnell noch einmal aufs Wetter drauf. Die Temperaturen sinken so langsam, 28 Grad. Der UV-Index steht auf der Stufe 0. Die Luftfeuchtigkeit erhöht sich auf 61%. Der Wind kommt aus östlicher Richtung mit 18 Stundenkilometer. Das waren, wie gesagt, 2 Stunden leicht und locker in den Abend, in den Donnerstagabend. Und nicht vergessen, morgen geht es direkt weiter. Morgen am Freitag mit Hits vergangener Zeiten von 16 bis 18 Uhr. Ich freue mich jetzt schon drauf, auf morgen, wie gesagt, auf die Hits der vergangenen Zeiten. Ich wünsche euch noch allen einen schönen Abend, einen geruhsamen Abend. Sage danke und tschüss mit diesem Titel Sierra Madre. Bis morgen, euer Jürgen Korte.

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1: Mit Michael Daub. Die Kanarischen Inseln haben im Juli rund 1,5 Millionen Urlauber verzeichnet. Das sind 41.000 bzw. 2,7% mehr als im Vorjahr. Das geht aus den jüngsten Daten des Kanarischen Statistikinstituts ISTAG hervor. 8 von 10 Urlaubern kamen aus dem Ausland. Wichtigster Quellmarkt bleibt Großbritannien mit 37%, gefolgt von Spanien mit 16% und Deutschland mit 11%. Wegen der Untertunnelung von Belen Maria werden noch bis morgen jeweils von 22 bis 6 Uhr die GC1AM Richtung Süden ab dem Kreisverkehr Belen Maria sowie die Straße José Guerra Navarro gesperrt. Verkehrsteilnehmer aus El Puerto und El Cebadal werden über die Straße Gran Canaria auf die GC1AM umgeleitet. Die Gemeinde Las Palmas stellt 616.000 Euro Fördermittel für 5 kulturelle Einrichtungen bereit, damit diese weiter Projekte für das kulturelle Leben der Stadt umsetzen können, so der Stadtrat. Profitieren sollen unter anderem die wissenschaftliche Gemeinschaft El Museo Canario, das literarische Kabinett sowie Vereinigungen für Zarzuela, schöne Künste und Musikkultur. Soweit die Meldungen.
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1: Auf Gran Canaria heute nochmal sommerliche Temperaturen bis 33 Grad, dazu viel Sonne, 23 Grad in der Nacht, der Donnerstag dann etwas kühler mit bis zu 28 Grad, aber immer noch warm.
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5: Mit Michael Daub, guten Tag. Der bundesweite Warentag ist nach erster Einschätzung erfolgreich verlaufen. Laut Bundesinnenminister Dobrindt haben die Warnsysteme zuverlässig funktioniert und die Menschen über Handys, Sirenen, Radio und weitere Wege erreicht. Auf den Probealarm um 11 Uhr folgte 45 Minuten später die Entwarnung. Bürgerinnen und Bürger können ihre Erfahrungen jetzt online unter warntag-umfrage.de melden. Die Deutsche Bahn drückt bei ihren Generalsanierungen weiter auf die Bremse. Das überarbeitete Konzept wird derzeit mit dem Verkehrsministerium abgestimmt. Statt 4 Großsanierungen pro Jahr sollen es künftig meist nur noch 2 sein. 4 waren offenbar zu ambitioniert. Was das für den Streckenplan bedeutet, ließ Bahnchefin Paller offen. Ursprünglich sollten die rund 40 Strecken bis 2036 fertig sein. Jedes fünfte Kind und jeder fünfte Jugendliche in Deutschland ist schon von sogenanntem Cybergrooming betroffen gewesen. Das zeigt eine Studie der Landesanstalt für Medien NRW. Dabei versuchen Erwachsene gezielt, Minderjährige im Netz zu manipulieren, etwa indem sie sie auffordern, Bilder oder Videos von sich zu schicken oder sich im echten Leben zu treffen. Besonders 14- bis 17-Jährige sind betroffen, ihre Zahl ist laut Studie aber gesunken. Im US-Wahlkampf verspricht Präsident Trump Wählerinnen und Wählern seiner Republikaner Geld. $5.000 sollen sie bekommen, wenn die Partei bei den Zwischenwahlen beide Kongresskammern hält. Zwei Probleme dabei: Das Versprechen würde die USA mehr als $1.3 Billionen kosten und ob es überhaupt rechtlich zulässig ist, ist unklar. Soweit die.
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1: Mit Michael Daub. Die Kanarischen Inseln haben im Juli rund 1,5 Millionen Urlauber verzeichnet. Das sind 41.000 bzw. 2,7% mehr als im Vorjahr. Das geht aus den jüngsten Daten des Kanarischen Statistikinstituts ISTAG hervor. 8 von 10 Urlaubern kamen aus dem Ausland. Wichtigster Quellmarkt bleibt Großbritannien mit 37%, gefolgt von Spanien mit 16% und Deutschland mit 11%. Wegen der Untertunnelung von Belén María werden noch bis morgen jeweils von 22 bis 6 Uhr die GC1 AM Richtung Süden ab dem Kreisverkehr Belén María sowie die Straße José Guerra Navarro gesperrt. Verkehrsteilnehmer aus El Puerto und El Cebadal werden über die Straße Gran Canaria auf die GC1 AM umgeleitet. Die Gemeinde Las Palmas stellt 616.000 Euro Fördermittel für 5 kulturelle Einrichtungen bereit, damit diese weiter Projekte für das kulturelle Leben der Stadt umsetzen können, so der Stadtrat. Profitieren sollen unter anderem die wissenschaftliche Gemeinschaft El Museo Canario, das literarische Kabinett sowie Vereinigungen für Zarzuela, schöne Künste und Musikkultur. Soweit die Meldungen.
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1: Auf Gran Canaria heute nochmal sommerliche Temperaturen bis 33 Grad, dazu viel Sonne, 23 Grad in der Nacht, der Donnerstag dann etwas kühler mit bis zu 28 Grad, aber immer noch warm.
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4: 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Bitte lebt genau danach, denn dafür habe ich ihn gemacht. Das Leben ist zu kurz für irgendwann. Viel Spaß damit!

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3: Mit Michael Daub, guten Tag. Der bundesweite Warentag ist nach erster Einschätzung erfolgreich verlaufen. Laut Bundesinnenminister Dobrindt haben die Warnsysteme zuverlässig funktioniert und die Menschen über Handys, Sirenen, Radio und weitere Wege erreicht. Auf den Probealarm um 11 Uhr folgte 45 Minuten später die Entwarnung. Bürgerinnen und Bürger können ihre Erfahrungen jetzt online unter warntag-umfrage.de melden. Die Deutsche Bahn drückt bei ihren Generalsanierungen weiter auf die Bremse. Das überarbeitete Konzept wird derzeit mit dem Verkehrsministerium abgestimmt. Statt 4 Großsanierungen pro Jahr sollen es künftig meist nur noch 2 sein. 4 waren offenbar zu ambitioniert. Was das für den Streckenplan bedeutet, ließ Bahnchefin Paller offen. Ursprünglich sollten die rund 40 Strecken bis 2036 fertig sein. Jedes fünfte Kind und jeder fünfte Jugendliche in Deutschland ist schon von sogenanntem Cybergrooming betroffen gewesen. Das zeigt eine Studie der Landesanstalt für Medien NRW. Dabei versuchen Erwachsene gezielt, Minderjährige im Netz zu manipulieren, etwa indem sie sie auffordern, Bilder oder Videos von sich zu schicken oder sich im echten Leben zu treffen. Besonders 14- bis 17-Jährige sind betroffen, ihre Zahl ist laut Studie aber gesunken. Im US-Wahlkampf verspricht Präsident Trump Wählerinnen und Wählern seiner Republikaner Geld. $5,000 sollen sie bekommen, wenn die Partei bei den Zwischenwahlen beide Kongresskammern hält. 2 Probleme dabei: Das Versprechen würde die USA mehr als $1,3 Billionen kosten und ob es überhaupt rechtlich zulässig ist, ist unklar. Soweit die Meldung.
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3: Beim Auftaktsieg des VfB Stuttgart in der Champions League Ligaphase war Ermedin Demirovic der Mann des Abends. Mit einem Dreierpack schoss er sein Team zum 3:1 gegen Viking Stavanger. Seine Königsklassenpremiere feierte VfB-Neuzugang Grischa Prömmel. Die weiteren Ergebnisse: Liverpool gegen Atletico Madrid 2:1, Neapel gegen Arsenal 0:1, Paris gegen Bratislava 6:1, Sporting Lissabon gegen Galatasaray Istanbul 3:1 und Barcelona gegen Rotterdam 5:1. Das war's vom Sport.
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